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1: Fahren Sie vorsichtig auf der A1 von Chantilly-Spielfeld Richtung Maribor. Es gibt einen Gegenstand auf der Fahrbahn und zwar zwischen Chantilly und Maribor. Außerdem kommt es nach einem Unfall auf der Verbindung Ljubljana-Terzin bei der industriellen Zone Terzin zu Behinderungen. Hier ist eine Fahrspur Richtung Domžale gesperrt. Auf der Ljubljaner Umfahrungsstraße gibt es Enten auf der Fahrbahn, sehr vorsichtig bei der Gabelung Kosarje. Und auf der A5, der Autobahn von Maribor Richtung Lendavar, gibt es einen Menschen auf der Fahrbahn, und zwar zwischen Vučevas und Murska Sobota.
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1: Kreml gibt Termin für Putin-Reise nach China bekannt. Guten Tag, mein Name ist Xenia Samardzija-Matul.
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1: Wenige Tage nach dem China-Besuch von US-Präsident Trump reist auch Russlands Präsident Wladimir Putin nach Peking. Wie der Kreml mitteilte, wird Putin am kommenden Dienstag zu einem zweitägigen Besuch in China erwartet. Dort trifft er mit Staats- und Parteichef Xi Jinping zusammen. Im Mittelpunkt der Gespräche steht demnach der Ausbau der strategischen Partnerschaft und der wirtschaftlichen Zusammenarbeit beider Länder. Außerdem wollen sich Putin und Xi über aktuelle internationale und regionale Entwicklungen austauschen. China ist für Russland ein zentraler Partner, vor allem seit den westlichen Sanktionen im Zuge des Ukraine-Krieges. Das Land gilt als größter Abnehmer russischer fossiler Brennstoffe und spielt damit eine Schlüsselrolle für die russische Wirtschaft. Das US-Militär hat gemeinsam mit nigerianischen Streitkräften einen ranghohen Vertreter der Terrororganisation IS getötet. Präsident Trump teilte auf seiner Social-Media-Plattform mit, man habe den weltweit zweithöchsten Befehlshaber des IS, al-Minuki, im Rahmen einer sehr komplexen Mission eliminiert. Damit sei einer der aktivsten Terroristen auf dem Schlachtfeld ausgeschaltet worden, erklärte Trump. Er dankte der nigerianischen Regierung für die Zusammenarbeit. Einzelheiten zum Militäreinsatz teilte er nicht mit. Die US-Regierung hatte al-Minuki 2023 bereits mit Sanktionen belegt. Nigeria ist in einen mehrheitlich muslimischen Norden und einen weitgehend christlichen Süden geteilt. Im Norden und Nordosten des bevölkerungsreichsten Landes in Afrika sind mehrere Terrorgruppen aktiv, darunter die Islamisten von Boko Haram und auch IS-Ableger. Die Messe in Celle ist heute und am Sonntag Gastgeber der größten Automobil- und Motorradmesse des Landes, der Automotor Show Slovenia. Die Liebhaber von Geschwindigkeit, prestigeträchtigen Autos, Motorrädern und adrenalingeladenen Spektakeln in die Stadt locken wird. Letztes Jahr kehrte die Messe nach 15 Jahren Pause nach Ljubljana zurück und zog mehr als 10.000 Besucher an. Dieses Jahr werden noch mehr erwartet. Auf dem Messegelände werden mehr als 300 verschiedene Fahrzeuge präsentiert. Von Supersportwagen und Luxusautos bis hin zu Fahrzeugen für den sogenannten Drift, Motorrädern, Go-Karts, Pitbikes und Oldtimern. Heute Nachmittag wird es überwiegend bewölkt. Der leichte Regen wird bis zum Abend überall aufhören. Tageshöchstwerte heute 10 bis 15, an der Küste bis zu 18 Grad Celsius.
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1: Auf der A1 der Autobahn Maribor-Ljubljana gibt es einen Gegenstand auf der Fahrbahn. Fahren Sie vorsichtig zwischen dem Tunnel Podmil und der Anschlussstelle Blagovica. Und auf der A1 von Koper nach Ljubljana kommt es wegen eines defekten Fahrzeugs zu Behinderungen vor der Anschlussstelle Kastelec. Hier ist eine Fahrspur gesperrt. 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
1: So, heute haben wir Samstag. Endlich ist Wochenende, der 16. Mai. Und hier sind Sie auch schon, die Veranstaltungshinweise, die wir für Sie zusammengesucht haben. Im Kulturhaus Grosuple tritt heute um 19.30 Uhr die Big Band Grosuple auf. Eine Hommage an Gordon Goodwin. Es verspricht, ein Abend mit erstklassigem Jazz und orchestraler Energie zu werden.

Von Grosuple nach Murska Sobota im Theater Park Murska Sobota beginnt um 18 Uhr ein Musikabend, bei dem die Big Bands der Musikschulen Wörbner und Hofajach auftreten werden. Der Musikabend wird durch die Ballettabteilung der Musikschule Murska Sobota bereichert. Kostenlose Eintrittskarten können eine Stunde vor der Veranstaltung im Theaterpark abgeholt werden.

0: Das waren sie auch schon, die Veranstaltungshinweise für den heutigen Abend. 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
1: Kreml gibt Termin für Putin-Reise nach China bekannt. Guten Tag, mein Name ist Xenia Samardzija-Matul.
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1: Wenige Tage nach dem China-Besuch von US-Präsident Trump reist auch Russlands Präsident Wladimir Putin nach Peking. Wie der Kreml mitteilte, wird Putin am kommenden Dienstag zu einem zweitägigen Besuch in China erwartet. Dort trifft er mit Staats- und Parteichef Xi Jinping zusammen. Im Mittelpunkt der Gespräche steht demnach der Ausbau der strategischen Partnerschaft und der wirtschaftlichen Zusammenarbeit beider Länder. Außerdem wollen sich Putin und Xi über aktuelle internationale und regionale Entwicklungen austauschen. China ist für Russland ein zentraler Partner, vor allem seit den westlichen Sanktionen im Zuge des Ukraine-Krieges. Das Land gilt als größter Abnehmer russischer fossiler Brennstoffe und spielt damit eine Schlüsselrolle für die russische Wirtschaft. Ein Gericht in Moskau hat den belgischen Finanzdienstleister Euroclear wegen eingefrorener Vermögenswerte zu einer Schadensersatzzahlung von 215 Milliarden Euro verurteilt. Es gab damit der Klage der russischen Zentralbank statt. Euroclear verwaltet einen Großteil der russischen Vermögen in der EU, das nach dem Angriff auf die Ukraine vor 4 Jahren festgesetzt wurde. Euroclear teilte mit, dass es die Zuständigkeit des russischen Gerichts nicht anerkenne, berichtet die französische Nachrichtenagentur AFP. Heute Abend findet in Wien das große Finale des Eurovision Song Contest statt, bei dem Vertreter aus 25 Ländern auftreten werden. 5 von ihnen haben sich direkt qualifiziert, jeweils 10 aus den Vorauswahlen am Dienstag und Donnerstag. Der 70. Eurosong wurde allerdings von Forderungen nach einem Ausschluss Israels überschattet, weshalb 5 Länder, darunter auch Slowenien, gar nicht erst am Wettbewerb teilgenommen haben. In diesem Jahr kehren auf die Eurovisionsbühne, auf der in den letzten Jahren die englische Sprache dominierte, in größerer Zahl die Muttersprachen zurück. Nach Angaben einiger Wettbüros hat Finnland die größten Chancen auf den Sieg. In den Top 3 liegen außerdem Griechenland sowie die australische Vertreterin Delta Goodrum. Nach Angaben der Polizei, die die Sicherheitsvorkehrungen für die Veranstaltung verschärft hat, werden heute in Wien rund 3000 Menschen erwartet, die an der Demonstration unter dem Motto Solidarität mit Palästina teilnehmen werden. Außerdem wird eine Gegendemonstration mit bis zu 100 Teilnehmern erwartet. Heute Nachmittag wird es überwiegend bewölkt. Der leichte Regen wird bis zum Abend überall aufhören. Tageshöchstwerte heute 10 bis 15, an der Küste bis zu 18 Grad Celsius.
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1: Er staut sich derzeit auf der A1 von Maribor Richtung Ljubljana vor Slovenske Konjice. Richtung Maribor kommt es vor Dramlje zu Staus. Außerdem gibt es auf der A1 zwischen Maribor und Ljubljana auch ein defektes Fahrzeug. Die Überholspur ist bei der Ausfahrt Žalec gesperrt.
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1: Iran plant Mechanismus für Hormuz-Durchfahrt. Guten Tag, mein Name ist Xenia Samardzija-Matul.
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1: Der Iran will den Schiffsverkehr durch die Straße von Hormuz künftig stärker kontrollieren. Nach Angaben aus Teheran ist ein Mechanismus geplant, bei dem Schiffe entlang einer festgelegten Route durch die Meerenge geleitet werden sollen. Der Vorsitzende des Parlamentsausschusses für nationale Sicherheit, Assisi, sagte, von der Regelung würden nur Staaten und Unternehmen profitieren, die mit dem Iran kooperieren. Die strategisch wichtige Verbindung zwischen dem Persischen Golf und dem Golf von Oman ist seit Beginn des Krieges zwischen den USA, Israel und dem Iran weitgehend blockiert. In der Folge sind die Ölpreise weltweit deutlich gestiegen. Zugleich kündigte Teheran an, die Durchfahrt durch die Meerenge künftig kostenpflichtig zu machen. Beobachtern zufolge lassen die iranischen Revolutionsgarden inzwischen wieder mehr Schiffe passieren. Die slowenische Eishockey-Nationalmannschaft beginnt heute ihre Auftritte bei der Weltmeisterschaft der Eliteklasse in der Schweiz. Auf Trainer Edo Terglav und seine Spieler wartet heute in Freiburg um 20.20 Uhr die erste Bewährungsprobe. Der Gegner ist Tschechien. Das Hauptziel der Slowenen bei der WM ist wie immer, den Verbleib unter den 16 besten Teams der Welt zu sichern. In der Vorrundengruppe B in Freiburg spielen neben Slowenien und Tschechien noch die Nationalmannschaften von Kanada, Schweden, Dänemark, der Slowakei, Norwegen und Italien. Am ersten Wochenende erwartet die Slowenen am Sonntagabend noch ein Duell mit Norwegen. Der slowenische Leichtathlet Christian Čech gewann beim Diamond League Meeting in Shanghai mit einem Meeting-Rekord von 70,58 Metern überzeugend den Diskuswurf. Matic Ian Guček, der zweite slowenische Vertreter, belegte im 300 Meter Hürdenlauf den fünften Platz. Čech, der 2022 in den USA den Weltmeistertitel errang, wird bei der Europameisterschaft im August in Birmingham den Titel verteidigen, den er vor 2 Jahren in Rom gewonnen hat. Morgen wird es sonnig, Frühwerte 3 bis 9 Grad, Tageshöchstwerte morgen 15 bis 20 Grad Celsius.
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1: Zu Staus kommt es derzeit auf der A1, der Autobahn Ljubljana-Maribor vor Dramlje.
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0: Das Škofjaloka Passionsspiel ist der älteste erhaltene dramatische Text in slowenischer Sprache mit Zusätzen in lateinischer und deutscher Sprache sowie mit Regieanweisungen. Es gilt als eine der größten Leistungen der slowenischen Literatur in der Barockzeit. Zugleich handelt es sich um das einzige in Europa vollständig erhaltene Regiebuch eines Passionsspiels aus dem frühen 18. Jahrhundert. Der Text des Škofjaloka Passionsspiels entstand auf Grundlage der Tradition slowenischer Bußprozessionen. Er umfasst 865 Verse und 13 Bilder. Die Bußprozessionen entwickelten sich aus mittelalterlichen liturgischen Umzügen und waren bereits im Hochmittelalter in ganz Europa bekannt. Ihr Zweck bestand darin, biblische Geschichten dem einfachen Volk nahezubringen, ihm bei der Bewältigung der alltäglichen Nöte zu helfen und es zur Umkehr zu führen. Das Škofjaloka Passionsspiel wird heute, wie schon zur Zeit Romualds, in der Fasten- und Osterzeit in Form einer Prozession durch die Straßen und Plätze der Altstadt von Škofjaloka aufgeführt. Durch die Stadt ziehen Gruppen von Mitwirkenden, die in dramatischer Form einzelne Szenen aus der Heiligen Schrift des Alten und Neuen Testaments sowie verschiedene allegorische Motive darstellen.
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1: Iran plant Mechanismus für Hormuz-Durchfahrt. Guten Tag, mein Name ist Xenia Samar-Djamatoul.
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1: Der Iran will den Schiffsverkehr durch die Straße von Hormuz künftig stärker kontrollieren. Nach Angaben aus Teheran ist ein Mechanismus geplant, bei dem Schiffe entlang einer festgelegten Route durch die Meerenge geleitet werden sollen. Der Vorsitzende des Parlamentsausschusses für nationale Sicherheit, Assisi, sagte, von der Regelung würden nur Staaten und Unternehmen profitieren, die mit dem Iran kooperieren. Die strategisch wichtige Verbindung zwischen dem Persischen Golf und dem Golf von Oman ist seit Beginn des Krieges zwischen den USA, Israel und dem Iran weitgehend blockiert. In der Folge sind die Ölpreise weltweit deutlich gestiegen. Zugleich kündigte Teheran an, die Durchfahrt durch die Meerenge künftig kostenpflichtig zu machen. Beobachtern zufolge lassen die iranischen Revolutionsgarden inzwischen wieder mehr Schiffe passieren. Die slowenische Eishockey-Nationalmannschaft beginnt heute ihre Auftritte bei der Weltmeisterschaft der Eliteklasse in der Schweiz. Auf Trainer Edo Terglav und seine Spieler wartet heute in Freiburg um 20.20 Uhr die erste Bewährungsprobe. Der Gegner ist Tschechien. Das Hauptziel der Slowenen bei der WM ist wie immer, den Verbleib unter den 16 besten Teams der Welt zu sichern. In der Vorrundengruppe B in Freiburg spielen neben Slowenien und Tschechien noch die Nationalmannschaften von Kanada, Schweden, Dänemark, der Slowakei, Norwegen und Italien. Am ersten Wochenende erwartet die Slowenen am Sonntagabend noch ein Duell mit Norwegen. Der slowenische Leichtathlet Christian Čech gewann beim Diamond League Meeting in Shanghai mit einem Meetingrekord von 70,58 Metern überzeugend den Diskuswurf. Ian Gucek, der zweite slowenische Vertreter, belegte im 300-Meter-Hürdenlauf den fünften Platz. Čech, der 2022 in den USA den Weltmeistertitel errang, wird bei der Europameisterschaft im August in Birmingham den Titel verteidigen, den er vor 2 Jahren in Rom gewonnen hat. Die Messe in Celle ist heute und am Sonntag Gastgeber der größten Automobil- und Motorradmesse des Landes, der Automotor Show Slovenia. Die Liebhaber von Geschwindigkeit, prestigeträchtigen Autos, Motorrädern und adrenalingeladenen Spektakeln in die Stadt locken wird. Letztes Jahr kehrte die Messe nach 15 Jahren Pause nach Ljubljana zurück und zog mehr als 10.000 Besucher an. Dieses Jahr werden noch mehr erwartet. Auf dem Messegelände werden mehr als 300 verschiedene Fahrzeuge präsentiert. Von Supersportwagen und Luxusautos bis hin zu Fahrzeugen für den sogenannten Drift, Motorrädern, Go-Karts, Pitbikes und Oldtimern. Morgen wird es sonnig, Frühwerte 3 bis 9 Grad, Tageshöchstwerte morgen 15 bis 20 Grad Celsius.
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1: Es staut sich weiterhin auf der A1 von Ljubljana nach Maribor bei Dramlje.
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1: Der Iran will den Schiffsverkehr durch die Straße von Hormuz künftig stärker kontrollieren. Nach Angaben aus Teheran ist ein Mechanismus geplant, bei dem Schiffe entlang einer festgelegten Route durch die Meerenge geleitet werden sollen. Der Vorsitzende des Parlamentsausschusses für nationale Sicherheit, Assisi, sagte, von der Regelung würden nur Staaten und Unternehmen profitieren, die mit dem Iran kooperieren. Die slowenische Eishockey-Nationalmannschaft beginnt heute ihre Auftritte bei der Weltmeisterschaft der Eliteklasse in der Schweiz. Auf Trainer Edo Terglav und seine Spieler wartet heute in Freiburg um 20.20 Uhr die erste Bewährungsprobe. Der Gegner ist Tschechien. Das Hauptziel der Slowenen bei der WM ist wie immer, den Verbleib unter den 16 besten Teams der Welt zu sichern. Der slowenische Leichtathlet Christian Čech gewann beim Diamond League Meeting in Shanghai mit einem Meeting-Rekord von 70,58 Metern überzeugend den Diskuswurf. Matic Ian Guček, der zweite slowenische Vertreter, belegte im 300 Meter Hürdenlauf den 5. Platz. Morgen wird es sonnig, Frühwerte 3 bis 9 Grad, Tageshöchstwerte morgen 15 bis 20 Grad Celsius.

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1: Wenige Tage nach dem China-Besuch von US-Präsident Trump reist auch Russlands Präsident Wladimir Putin nach Peking. Wie der Kreml mitteilte, wird Putin am kommenden Dienstag zu einem zweitägigen Besuch in China erwartet. Dort trifft er mit Staats- und Parteichef Xi Jinping zusammen. Im Mittelpunkt der Gespräche steht demnach der Ausbau der strategischen Partnerschaft und der wirtschaftlichen Zusammenarbeit beider Länder. Der Iran will den Schiffsverkehr durch die Straße von Hormuz künftig stärker kontrollieren. Nach Angaben aus Teheran ist ein Mechanismus geplant, bei dem Schiffe entlang einer festgelegten Route durch die Meerenge geleitet werden sollen. Der Vorsitzende des Parlamentsausschusses für nationale Sicherheit, Assisi, sagte, von der Regelung würden nur Staaten und Unternehmen profitieren, die mit dem Iran kooperieren. Der slowenische Leichtathlet Christian Čech gewann beim Diamond League Meeting in Shanghai mit einem Meeting-Rekord von 70,58 Metern überzeugend den Diskuswurf. Matic Ian Guček, der zweite slowenische Vertreter, belegte im 300 Meter Hürdenlauf den 5. Platz. Morgen wird es sonnig, Frühwerte 3 bis 9 Grad, Tageshöchstwerte morgen 15 bis 20 Grad Celsius.
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